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3: Herzlich willkommen zu unserer heutigen Ausgabe von Treffpunkt am Vormittag, liebe Hörerinnen und Hörer. Am Mikrofon begrüßt Sie Márta Selmeci. Tonmeister ist László Imre Németh. In der heutigen Sendung stehen Musik, Kultur und Literatur im Mittelpunkt. Zunächst besuchen wir die Kapelle Verisvárer Burschen und sprechen mit dem Trompeter David Botzheim über die Geschichte und das Repertoire der Kapelle. Anschließend berichtet David Klotz, Kulturmanager des Jakob-Leyer-Heimatmuseums in Wudersch, über Projekte zur Stärkung des ungarndeutschen Gemeinschaftslebens. Zum Abschluss hören Sie einen zweiteiligen Beitrag unseres Kollegen Albin Lukács über den siebenbürgisch-ungarischen Schriftsteller András Wiski. Sein Roman »Die Aussiedlung« steht nämlich auf der Shortlist des Internationalen Literaturpreises, einer der wichtigsten Auszeichnungen für internationale Gegenwartsliteratur im deutschsprachigen Raum. Außerdem erwarten Sie aktuelle Nachrichten, Informationen und natürlich viel Musik. Bleiben Sie bei uns. Ich wünsche Ihnen beste Unterhaltung mit Treffpunkt am Vormittag.

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1: Zulassungsergebnisse der Hochschulen, Nacht der Bäder und Heißluftballonwettbewerb in Kaposvár. Es folgen die Nachrichten. Am Mikrofon begrüßt Sie Marta Schalmeci. Heute Abend werden in Ungarn die Zulassungsergebnisse der Hochschulen bekannt gegeben. Der zentrale Veranstaltungsort der sogenannten Pont-Ott-Party in diesem Jahr der Campus der ELTE in Budapest-Lágymányos. Auch in 10 weiteren Städten, darunter Debrecen, Miskolc, Szeged und Gyula, erwarten die jungen Besucher Konzerte, Live-Musik und ein abwechslungsreiches Rahmenprogramm. Am Samstag findet in Ungarn wieder die Nacht der Bäder statt. In diesem Jahr beteiligen sich 54 Thermen und Freibäder an der landesweiten Aktion. Die Besucherinnen und Besucher erwartet ein vielfältiges Programm mit Abendkonzerten.

0: nächtlichem Baden, Wellnessangeboten, Strandkino und verschiedenen Sportprogrammen. In Kaposvár findet vom 29. Juli bis zum 2. August wieder der Heißluftballonwettbewerb um den Ripple-Ronai-Pokal statt. Eröffnet wird die Veranstaltung am Mittwochabend der kommenden Woche mit einem spektakulären Fackelumzug des Ballonteams durch die Innenstadt. Für den Wettbewerb haben sich bisher 16 Pilotinnen und Piloten aus Ungarn, Österreich und Slowenien angemeldet. Die Ballonfahrten sind jeweils in den frühen Morgen- und Abendstunden geplant, vorausgesetzt, das Wetter spielt mit.
1: Das Wetter.
0: Heute bringt eine Kaltfront wechselhaftes Wetter. Neben sonnigen Abschnitten ziehen zeitweise dichtere Wolken auf und vielerorts muss mit Regen, Schauern und vereinzelt auch Gewittern gerechnet werden. Dazu weht ein lebhafter, teils kräftiger West- bis Nordwestwind. Die Höchstwerte liegen zwischen 23 und 29 Grad. Morgen beginnt der Tag noch überwiegend sonnig. Im Laufe des Tages bilden sich vermehrt Quellwolken, aus denen vor allem im nördlichen Mittelgebirge und in der Tiefebene einzelne Schauer und Gewitter entstehen können. Der Nordwest- bis Nordwind bleibt vielerorts lebhaft. Die Temperaturen erreichen 22 bis 29 Grad.
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0: Liebe Hörerinnen und Hörer, die Kapelle Verischwarer Burschen gehört seit fast 2 Jahrzehnten zur ungarndeutschen Musikszene. Gegründet wurde die Kapelle im Jahr 2006 von 6 jungen Musikern aus Pilisch-Vöröschwar. Über die Anfänge, das Repertoire und die Entwicklung der Band spricht der Trompeter David Botzheim.
1: Wir sind 2006 angefangen mit 6 Kumpeln.
0: Wie ist die Idee entstanden?
1: Gibt es ein Geschwister in Kapelle und sie hatten diese Idee, weil ihre Großeltern haben auch Musik gespielt und deswegen wollten sie eine Kapelle machen. Und hier in Pilisch-Vöröschwar gibt es eine sehr gute Musikschule und viele haben Musik gelernt und wir haben einander kennengelernt. Und deswegen hat sie alle Jungs gebeten und nachgefragt, ob sie Lust haben.
0: Dann einerseits war das die Schule, die ihnen verbinden hat, und andererseits waren das die ungarndeutsche Traditionen.
1: Natürlich, wir kommen aus ungarndeutscher Familie. Zum Beispiel mein Onkel hat auch in einer solchen Kapelle gespielt damals. Und das war, kann ich das sagen, selbstverständlich, dass wir in einer Kapelle spielen.
0: Hat Ihr Onkel auch denselben Instrument gespielt wie Sie?
1: Nee, er hat Flügelhorn gespielt, ich spiele Trompete. Aber unser Lehrer war der gleiche.
0: Also 2006 wurde die Kapelle gegründet. Was waren wichtige Punkte? Also zum Beispiel an der Europäer, da haben Sie auch teilgenommen.
1: Ja, Gott sei Dank, wir hatten viele Meilensteine und wir konnten in viele verschiedene Länder spielen. Und davon war die wichtigste die Europäer-Festivale. Wir waren in Lithuania im 2009, dann in Bolzano, das war 2010. Und nach 2 Jahren, 2012 ungefähr, war in Gotha, in Deutschland. Und das war unser dritter Auftritt in Europäer-Festival, weil wir haben die Verischwarer Volkstanzgruppe unterstützt und mit dieser Gruppe konnten wir solche Festivalen teilnehmen.
0: Also mit dem Heimatwerk sind Sie dann zusammen dorthin gefahren?
1: Genau. Und nicht nur der Verischwarer Tanzgruppe, weil zum Beispiel in Lithuanien waren wir mit Tanzgruppe von Dunakesi. So, das war eine sehr gute Möglichkeit für uns.
0: Wie sieht das Repertoire eigentlich aus?
1: Wir haben mit dieser klassischen ungarndeutschen Volksmusik gestartet, aber wir haben das gemerkt, dass die heutige Jugend, sie möchten andere moderne Musik hören. Und in der Nähe von Verischwar gibt es auch slowakische Städte. Deswegen haben wir auch slowakische Volksmusik gespielt. Und natürlich erstmal die ungarische Schlagersitz und später diese allgemeine Disco- und Party-Schlagers. Und ja, wir haben so unser Repertoire aufgebaut und wir haben viele Hochzeiteinladungen und dort immer kommen Leute von wie ganz normal deutsche, ungarische, alle. Und wir wollten für alle ein gutes Erlebnis geben und deswegen haben wir nicht nur deutsche Musik gelernt. Und ich denke, das ist gut, weil wie immer alle hat eine andere Musik geschmeckt und deswegen können wir für alle eine gute Party machen.
0: Wie kann man diese variieren? Also nebeneinander kommen sie so thematisch oder inzwischen kommt eine Musik von dem anderen Stil? Wie ist das aufgebaut auf einem Konzert?
1: Wir haben das immer so gemacht, dass wir haben niemals feste Repertoire, weil ich denke persönlich, es hängt davon, wie unsere Zuhörer möchten, was sie hören gern. Und deswegen wir sehen, welcher Stil läuft und dann davon spielen wir mehr, aber immer gemischt. Und wenn kommt ein guter Volksmusik, danach spielen wir gerne einen ganz anderen Stil. Deswegen wird so diese Party gut.
0: Jeder kann dann seinen eigenen Stil
1: genau.
0: So finden.
1: Genau.
0: Was ist in der Zukunft? Gibt es schon vorübersehbare Auftritte?
1: Ja, für dieses Jahr haben wir noch ungefähr 10 Auftritteinladungen. Aber seit dem Covid haben wir nicht so viele Einladungen. Aber alle haben schon Familie. Deswegen ist es nicht so groß Problem, dass wir nicht jedes Wochenende nicht zu Hause sind. Aber ich denke, das ist gut, dass seit 20 Jahren können wir immer solche Partys spielen.

0: Liebe Hörerinnen und Hörer, während die Werischwarer Burschen die ungarndeutsche Musiktradition auf die Bühne bringen, engagiert sich David Klotz als Kulturmanager des Jakobleier Heimatmuseums in Wudersch für die Pflege und Vermittlung des ungarndeutschen Kulturerbes. Am 17. Juli lud das Museum zum ungarndeutschen Kulturtag ein. Mit Vorträgen, Gesprächen und Mitmachprogrammen bot die Veranstaltung vielfältige Einblicke in die Kultur und Traditionen der Ungarndeutschen. Über den Kulturtag und seine Bedeutung berichtet David Klotz.
1: Das ist meine Arbeit, dass ich die ungarndeutsche Minderheit hier stärke kulturell. Und dazu entwickeln wir vielfältige Projekte. Und ja, wir machen natürlich Social-Media-Auftritte, aber wir planen auch Veranstaltungen, bei denen der ungarndeutschen Minderheit eine Bühne gegeben werden soll, bei der sie sich untereinander austauschen soll und bei der sie natürlich auch etwas Neues erfahren soll. Und deswegen haben wir heute nicht nur ja ein Spaßprogramm und ein geselliges Zusammensein gehabt, sondern auch drei Fachvorträge, einmal zu ungarndeutschen Literatur, dann zur ungarndeutschen Familienforschung und dann zur politischen Lage der Ungarndeutschen nach den ungarischen Parlamentswahlen im April. Darüber hinaus haben sich noch der Verein für ungarndeutsche Kinder und die Gemeinschaft junger Ungarndeutsche vorgestellt, um eben Wege aufzuweisen, wie man die ungarndeutsche Jugend wieder aktivieren kann. Gerade in Budaörs ist es so, es gibt eigentlich eine sehr aktive ungarndeutsche Minderheit, kann man sagen, im Liederkreis, in Tanzgruppen, in Stammtischen. Aber die ungarndeutsche Jugend, die ist nicht mehr so aktiv und wir wollen ja erreichen, dass man die ein bisschen reaktiviert, kann man sagen. Wir haben auch noch ein Parallelprogramm gehabt, Stammbäume erstellen für Jugendliche, also mit Bildern, die sie mitbringen, mit Geburts- und Sterbedaten ihrer VorfahrInnen. Es sind, wie gesagt, leider nicht so viele Kinder und Jugendliche gekommen, aber im Großen und Ganzen hatten wir über 60 TeilnehmerInnen und deswegen denke ich, das war eine sehr erfolgreiche Veranstaltung heute. Ich denke, wir sind gut zusammengekommen. Es war vor allem wichtig, auch für die ältere Generation mal von GJU und VOK zu hören. Wir haben eine kurze Umfrage gemacht, viele haben davon noch nie gehört. Und wir haben auch von den Älteren durchaus die Ideen gehabt, dass man zum Beispiel die ungarndeutsche Jugend auch mit anderen Orten, zum Beispiel über Sportprogramme verbinden könnte. Oder eine ältere Ungarndeutsche hat auch angeboten, sie ist, man kann sagen, Künstlerin, sie strickt sehr viel. Ja, die Jugend von heute, die macht ja gar nichts Handwerkliches mehr. Und dann habe ich gefragt, ja, könntest du dir denn vorstellen, einen Kurs zu leiten? Und sie war so, ja, das könnte sie eigentlich schon machen. Wo denn? Und ich habe gesagt, im Museum. Und dann war sie so, ja, das könnte schon funktionieren. Also vielleicht wurden heute ein paar Weichen gestellt für die Zukunft. Ich würde es mir sehr wünschen. Dazu muss man leider sagen, ich bin hier nicht mehr so lange. Deswegen kann ich das nur noch aufschreiben und an meinen möglichen Nachfolger weitergeben.
0: Waren diese Programme parallel oder jeder konnte an jedem Programm teilnehmen?
1: Also das Parallelprogramm, das war nur für Kinder und Jugendliche, das mit dem Stammbaum basteln, das war eigentlich den ganzen Tag. Das heißt, jederzeit, wenn ein Kind, ein Jugendlicher dahin gehen möchte, dann können sie das tun. Davon abgesehen war das Hauptprogramm nacheinander gestaffelt. Also man hat im Prinzip nichts verpasst, weil alles ja linear abgelaufen ist, aber natürlich, man ist jederzeit frei zu kommen oder zu gehen, wann man möchte. Es ist ja auch ein Wochentag, es ist ein Freitag, es ist ein Wochentag. Also es gibt Leute, die sind natürlich noch berufstätig. Wir hatten auch, das habe ich noch gar nicht gesagt, leider, weil sie haben es sehr verdient, wir hatten noch eine Gesangsgruppe aus Etyek, die haben ein paar typisch ungarndeutsche Lieder gesungen, auch die Hymne der Ungarndeutschen. Und die zum Beispiel mussten relativ bald gehen, weil einige von ihnen noch berufstätig sind. Und deswegen bin ich ihnen umso dankbarer, dass sie heute ja das auf sich genommen haben, kann man sagen, herzukommen und uns die Ehre zu erweisen, auch in Tracht. Das war sehr toll.
0: Noch zurück zum Stammbaumprogramm. Können die Kinder dabei einige Ratschläge bekommen, wie man das machen kann?
1: In unserem Fall nicht. Wir hatten ein Stammbaumprojekt geplant. Also ich hatte ein Stammbaumprojekt geplant über 2 Wochenenden mit einer Abschlussveranstaltung, bei der Experten hätten kommen sollen und dann vorstellen wirklich, wie man Ahnenforschung betreibt. Also mit Online-Datenbanken, mit physischen Kirchenbüchern, in Matrikeln, Sterbeurkunden und so weiter hineinschaut. Das hat leider nicht stattgefunden und das war auch nicht Sinn des Stammbaumprojekts heute, sondern heute war es Sinn des Stammbaumprojekts die Kinder. Die können Bilder mitbringen von sich, Kopien von ihren Eltern, Großeltern, Urgroßeltern vielleicht, wenn sie das haben aus Familienbüchern, im besten Fall mit Sterbe- und Todesdaten und mit den Namen und die sozusagen ihre Familiengeschichte bildlich darstellen. Was wir allerdings hatten, ist einen Gast eben gerade vom Arbeitskreis für ungarndeutsche FamilienforscherInnen, den Herrn Dr. Cornel Penz, der hat einen Fachvortrag darüber gehalten, wie man Familienforschung betreibt, also welche Webseiten man benutzt, was die Anlaufstellen sind, mit welchen Daten man grundsätzlich mal anfangen muss von sich selbst. Und ich denke, das war doch für sehr viele sehr interessant, denn er ist auch, ich denke, man kann schon sagen, ist eine Institution im Ungarndeutschtum. Und deswegen war das Ganze eine sehr runde Sache und ich denke, den Gästen wird heute sehr viel vermittelt.
0: Sie haben erwähnt, dass Sie dann zurück nach Deutschland fahren müssen. Welches Gefühl bringen Sie mit sich?
1: Also die Gefühle sind gerade so ein bisschen gemischt, auch weil ich mir denke, man hat schon einen positiven Beitrag geleistet und möchte dann ungern etwas aufgeben, wenn man etwas Gutes erschaffen hat. Aber ich denke, das ist im Großen und Ganzen in Ordnung. Ich habe diese Entscheidung guten Gewissens getroffen und freue mich auch auf ein neues Kapitel in meinem Leben.

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1: Es folgen die Meldungen aus dem ungarn-deutschen Bereich am 23. Juli, gesprochen von Melitta Hengel. Mit Vecsis wächst das Netzwerk der ungarn-deutschen Lehrpfade um einen weiteren Standort, bereits den 20. Es gibt Orte, die durch ein Bauwerk, eine historische Persönlichkeit oder ein bedeutendes Ereignis bekannt werden. Der Name von Vecsis jedoch wurde durch eine Spezialität weit über die Ortsgrenzen hinaus bekannt, nämlich das Sauerkraut. Über Jahrhunderte hinweg prägte die deutsche Gemeinschaft vor Ort jenes Wissen, aus dem nicht nur ein berühmtes Produkt, sondern auch eine eigene Lebensweise, Gemeinschaftskultur und Identität entstanden. Genau dieses Erbe und noch vieles mehr soll der derzeit entstehende ungarn-deutsche Lehrpfad in Vecsis auf neue Weise erlebbar machen. Ziel des Projektes ist es, das reiche deutsche Erbe, die Ortsgeschichte und die Traditionen der Gemeinde in zeitgemäßer und erlebnisorientierter Form sowohl Einheimischen als auch Besuchern zugänglich zu machen. Der Lehrpfad soll noch im Laufe des Jahres fertiggestellt werden. Der Landesrat ungarn-deutscher Chöre, Kapellen und Tanzgruppen lädt zwischen dem 11. und 16. August zur Volkstanzwoche ein. Anmelden können sich alle, die gerne tanzen, Tanz unterrichten oder über die Gründung einer Tanzgruppe nachdenken. Grundvoraussetzung sind vorherige Tanzerfahrungen. Der Veranstaltungsort der Volkstanzwoche ist das Petőfi Evangelische Gymnasium und Schülerwohnheim in Bonhard. Weitere Informationen zum Programm und zur Anmeldung erhalten Sie vom Landesrat. Anmeldeschluss ist der 31. Juli. Unter dem Titel Hoppe Kenye ist durch eine kreative Idee eine Kartensammlung von Klangbildern entstanden, die Kinder auf spielerische Weise an alte ungarn-deutsche Lieder, Reime und Tänze heranführen möchte. Erträumt wurde das Projekt von Vivian Kress-Tod, der Herausgeber ist der Bavatzer Heimatverein. Die Karten beinhalten neben ungarn-deutschen Grafiken auch die Texte der Lieder, Tänze und Reime, die durch QR-Codes auch angehört werden können. Ausführliche Informationen zu dieser besonderen Spielesammlung finden Sie auf der Webseite www.schwabudvar.hu. Eine neue Episode des Podcasts der EDU mit dem Titel Wo steht die ungarn-deutsche Kultur heute ist online. Über das Thema diskutieren Katalin Lotz, Direktorin der Deutschen Bühne Ungarn in Szekszárd, Angelika Erdély-Pfisterer, Direktorin des Ungarn-deutschen Kultur- und Informationszentrums und Bibliothek und Professor Josef Thielmann, Philosoph und Essayist mit der Moderatorin Dr. Judith Klein. Der Podcast erscheint monatlich auf dem YouTube-Kanal der EDU sowie auf den beliebtesten Podcast-Plattformen wie Spotify und Apple Podcasts. Viel Spaß beim Zuhören! Beiträge mit sehr guten Originalfotos in hoher Auflösung über die Tätigkeit der Selbstverwaltungen, Vereine, Bildungsinstitutionen und Kulturgruppen zu Vergangenheit, Gegenwart und Zukunft, Jugendarbeit und kirchlichem Leben der Ungarn-Deutschen, Geschichten in der Mundart und Hochsprache werden für das Jahrbuch der Ungarn-Deutschen, den deutschen Kalender 2027 erwartet. Senden Sie bitte den Beitrag per E-Mail im DocX-Format bzw. die Fotos einzeln im JPG-Format an neuezeitung@d-online.hu. Geben Sie bitte im Vermerk der E-Mail DK2027 an. Einsendetermin ist der 3. August. Zwischen dem 25. und 26. Juli kleidet sich die Gemeinde Großnarad wieder in Blaufärberstoff. Während der zweitägigen Veranstaltung erwarten Ausstellungen, Volkstanz- und Musikprogramme, Blaufärberstoffe, Kinder- und Familienprogramme, eine Modenschau, Handwerksprodukte, Oldtimer und viele Erlebnisse die Besucher. Das ausführliche Programm finden Sie auf der Facebook-Seite vom Blaufärberfestival. Alle Interessenten werden herzlich empfangen. Am 25. und 26. Juli findet heuer das Kirchweihfest am Anna-Tag in Kiskossa statt. Am Samstag beginnt das Programm um 18 Uhr und bietet im Deutschen Clubhaus eine Trachtenpuppenausstellung, die Wanderausstellung Kirschblüten aus Harkau, eine Festveranstaltung zum Thema 30 Jahre Deutscher Verein für Kiskoscho sowie einen Kinoabend. Am Sonntag werden alle um 10 Uhr zur Heiligen Messe in der St. Anna Kirche und im Anschluss zur feierlichen Kranzniederlegung an den Denkmälern erwartet. Ab 13 Uhr stehen den kleinen und großen Interessenten verschiedene Freizeitmöglichkeiten zur Verfügung und ab 16 Uhr sorgt ein buntes Kulturprogramm für gute Stimmung. Die Veranstaltung endet mit der Beratung der deutschen Selbstverwaltungen im Kreis Schicklosch. Alle werden zur Anna-Kirmes auch in diesem Jahr herzlich erwartet. Die Fünfkirchner Deutsche Selbstverwaltung und der Lienau-Verein organisieren auch in diesem Sommer die Platzkonzerte in fünf Kirchen. Das nächste Konzert findet am 26. Juli ab 18 Uhr im Hof vom Lienau-Haus in der Munkácsi-Straße 8 in fünf Kirchen statt. Für beste Stimmung sorgen die Branauer Musikanten. Alle Blasmusikliebhaber sind herzlich willkommen. Junge Schreibtalente, aufgepasst! Der Europäische Literaturwettbewerb 2027 lädt Kinder und Jugendliche aus ganz Europa zur Teilnahme ein. Mitmachen können alle, die zwischen dem 1. September 2008 und dem 15. Oktober 2018 geboren wurden und ihre Texte in deutscher Sprache verfassen. Der Wettbewerb wird in zwei Altersgruppen ausgeschrieben, für 8- bis 13-Jährige sowie für 14- bis 18-Jährige. Das diesjährige Motto lautet Finden. Unter diesem Titel sind die Teilnehmerinnen und Teilnehmer eingeladen, ihrer Fantasie freien Lauf zu lassen und eigene literarische Werke einzureichen. Einsendeschluss ist der 15. Oktober. Maßgeblich sind der Eingang der E-Mail bzw. der Poststempel. Wer gerne schreibt und seine Kreativität zeigen möchte, hat jetzt die Gelegenheit, beim Europäischen Literaturwettbewerb 2027 mitzumachen. Alle weiteren Infos in der Neuen Zeitung Nummer 27. Und eine Meldung in eigener Sache. Da für das Wunschkonzert am Sonntag zahlreiche Grüße eingegangen sind, können wir die deutschsprachige Heilige Messe diesmal nicht am Sonntag senden. Die Messe vom 19. Juli aus dem Dom von Fünfkirchen können Sie diesmal in unserer Sendung am Samstag, den 25. Juli, mitverfolgen.
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1: Zulassungsergebnisse der Hochschulen, Nacht der Bäder und Heißluftballonwettbewerb in Kaposvár. Es folgen die Nachrichten. Am Mikrofon begrüßt sie Marta Schalmeci. Heute Abend werden in Ungarn die Zulassungsergebnisse der Hochschulen bekannt gegeben. Der zentrale Veranstaltungsort der sogenannten Pont Ott Party, in diesem Jahr der Campus der ELTE in Budapest Lágymányos. Auch in 10 weiteren Städten, darunter Debrecen, Miskolc, Szeged und Gyula, erwarten die jungen Besucher Konzerte, Live-Musik und ein abwechslungsreiches Rahmenprogramm. Am Samstag findet in Ungarn wieder die Nacht der Bäder statt. In diesem Jahr beteiligen sich 54 Thermen und Freibäder an der landesweiten Aktion. Die Besucherinnen und Besucher erwartet ein vielfältiges Programm mit Abendkonzerten, nächtlichem Baden, Wellnessangeboten, Strandkino und verschiedenen Sportprogrammen. In Kaposvár findet vom 29. Juli bis zum 2. August wieder der Heißluftballonwettbewerb um den Ripple-Ronai-Pokal statt. Eröffnet wird die Veranstaltung am Mittwochabend der kommenden Woche mit einem spektakulären Fackelumzug des Ballonteams durch die Innenstadt. Für den Wettbewerb haben sich bisher 16 Pilotinnen und Piloten aus Ungarn, Österreich und Slowenien angemeldet. Die Ballonfahrten sind jeweils in den frühen Morgen- und Abendstunden geplant, vorausgesetzt, das Wetter spielt mit.
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1: Heute bringt eine Kaltfront wechselhaftes Wetter. Neben sonnigen Abschnitten ziehen zeitweise dichtere Wolken auf und vielerorts muss mit Regen, Schauern und vereinzelt auch Gewittern gerechnet werden. Dazu weht ein lebhafter, teils kräftiger West- bis Nordwestwind. Die Höchstwerte liegen zwischen 23 und 29 Grad. Morgen beginnt der Tag noch überwiegend sonnig. Im Laufe des Tages bilden sich vermehrt Quellwolken, aus denen vor allem im nördlichen Mittelgebirge und in der Tiefebene einzelne Schauer und Gewitter entstehen können. Der Nordwest- bis Nordwind bleibt vielerorts lebhaft. Die Temperaturen erreichen 22 bis 29 Grad.
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0: Liebe Hörerinnen und Hörer, im nächsten Beitrag wenden wir uns einem anderen Thema zu, der Literatur. Unser Kollege Albin Lukács berichtet über den siebenbürgisch-ungarischen Schriftsteller András Viski. Sein Roman Die Aussiedlung, der die Geschichte einer ungarischen Familie erzählt, die nach dem Volksaufstand von 1956 in ein rumänisches Arbeitslager deportiert wurde, steht auf der Shortlist des Internationalen Literaturpreises 2026.
1: Zum 18. Mal wird in diesem Jahr der Internationale Literaturpreis vom Haus der Kultur und der Welt in Berlin verliehen. András Viskis Roman Die Aussiedlung, so kam 2025, aus dem Ungarischen von Timea Tonku, ist unter 6 Nominierten, die es auf die Shortlist geschafft haben. Die Deutschlandpremiere des vielfach gelobten Romans fand am 18. November 2025 im Kollegium Hungaricum Berlin statt. Eine Geschichte von biblischem Ausmaß mit angehaltenem Atem geschrieben, in Sätzen, die die menschliche Erlösungsbedürftigkeit reflektieren und darum kein Ende finden, formuliert der Autor Senturan Varadjaba im Jury-Statement. Zitat: In Timea Tonkos pfingstwunderbar flüssige, souverän, stimmlagensichere Übersetzung steht und schwingt die Aussiedlung von der knatternden Behördensprache bis ins Schweigen zwischen dem Herztönen, fügt der Übersetzer Hannes Langendörfer hinzu. Im Rahmen des Festes der Shortlist am 3. Juli stellten die Autorinnen und Übersetzer, Übersetzerinnen und Jurymitglieder die nominierten Titel in Lesungen und Gesprächen vor. Im Anschluss wird das Gewinnenduo in einer feierlichen Preisverleihung ausgezeichnet. Der Internationale Literaturpreis wird an ein herausragendes Werk der internationalen Gegenwartsliteratur und seine deutsche Erstübersetzung vom Haus der Kultur und der Welt verliehen, gefördert von der Stiftung Elementarteilchen. Für den renommierten Preis waren aus Ungarn bisher Peter Nadosch 2023, Andrea Tompa 2022, Zoltán Donyi 2019, Christina Todt 2015 und Peter Esterházy 2012 nominiert. Der Internationale Literaturpreis 2026 zeichnet ein herausragendes Werk der internationalen Gegenwartsliteratur und seine Erstübersetzung ins Deutsche aus. Dieser doppelte Fokus macht ihn in der deutschen Preislandschaft einzigartig. Der Internationale Literaturpreis konzentriert sich auf heterogene Formen zeitgenössischen Erzählens und nimmt die Beziehungen von Texten und Wirklichkeiten sowie den Dialog zwischen verschiedenen Kulturen und Sprachen in den Blick. Mit dem Fokus auf Übersetzungen verfolgt er das Ziel, nationale Kanonisierungen und begrenzte Verständnisse des Literarischen zu überwinden und damit den aktuellen Bedingungen des literarischen Schaffens in einer von vielfältigen kulturellen Verflechtungen geprägten Welt Rechnung zu tragen. Die Liste der bisherigen Preisträger ist ein Zeugnis für den Reichtum zeitgenössischer Literatur weltweit und für die Produktivität des literarischen Übersetzens im deutschsprachigen Raum. Bis zum 20. Januar 2026 konnten Verlage, die internationale Literatur in deutscher Übersetzung publizieren, bis zu 3 Titel vorschlagen. Aus allen Einrichtungen nominierte eine unabhängige Jury zunächst eine Shortlist und kürt in einem zweiten Schritt das Preisduo aus Autor und Übersetzer in.
0: Sie hörten den ersten Teil des Beitrags unseres Kollegen Albin Lukács. Nach der Musik setzen wir den Bericht fort. Dann erfahren Sie mehr über den Schriftsteller András Viski, die Übersetzerin Timea Tonku und die Bedeutung des Internationalen Literaturpreises.

0: Liebe Hörerinnen und Hörer, wir setzen nun den Bericht unseres Kollegen Albin Lukács fort. Im Mittelpunkt stehen diesmal der Schriftsteller András Wiski, seine Übersetzerin Tímea Tankó und die Hintergründe des Internationalen Literaturpreises.
1: Aus der Begründung der Jury: Die Aussiedlung ist ein eigenwilliges Buch der Gefangenschaft, ein eigensinniges Buch des Bundes, ein Buch über die rätselhafte Fähigkeit von Menschen, sich im Angesicht der Verwüstung aneinander binden zu können, wenn alles andere zerbricht. Davon erzählt András Wiski in einer riskanten Sprache, die bereit ist, sich selbst zu riskieren, mit angehaltenem Atem, mit stockendem Atem, mit verletztem Atem. Der Mensch, schreibt Wiski, Zitat, ist so erschaffen, dass er sein eigenes Herz nicht abhören kann, Zitat Ende. Dieser Satz könnte auch die Ausgangslage des Übersetzens beschreiben. Tímea Tankó hörte nicht nur das Herz dieses Romans ab, sondern auch in die Dauer der Stille hinein, in diese halbe Ewigkeit, die auf jeden Herzschlag folgt. Nur selten begegnet man Büchern, in denen Erzählung und Sprache so sehr in einer höheren Einheit aufgehen, wie in András Wiski Roman Die Aussiedlung. Für das Schicksal seiner Familie in Rumänien der 1950er Jahre fand der Autor nach Jahrzehnten der Suche die vollkommene Form, das Fragment. In 822 Sätzen ohne Punkt verwandelt Wiski Jahre des Zwangs und der Entbehrung im Lage nichts in ein Hohelied der Liebe und Freiheit. Immer im Zentrum dabei die Bibel, aus der die Mutter täglich vorliest und deren vierfachen Schriftsinn die kindliche Fantasie um einen fünften erweitert. In Tímea Tankós pfingstwunderbar flüssige, souverän Stimmlagen gesicherte Übersetzung steht und schwingt die Aussiedlung von der knatternden Behördensprache bis ins Schweigen zwischen den Herztönen, so ein Kritiker. András Wiski 1957 in Târgu Mureș, ungarisch in Marosvásárhely, ist Dramatiker und Regisseur, der in Klausenburg, Rumänien lebt und arbeitet. Nach Jahrzehnten, in denen er Theaterstücke, Gedichte und Essays schrieb, veröffentlichte er 2022 seinen ersten und einzigen Roman, Die Aussiedlung. Dieses Buch erregte großes Aufsehen in Ungarn und liegt dort mittlerweile in der fünften Auflage vor. Tímea Tankó, 1978 in Leipzig geboren, verbrachte ihre Kindheit in Ungarn und Deutschland. Sie studierte Französisch, Spanisch und Kulturwissenschaften. Seit 2003 arbeitet sie als literarische Übersetzerin aus dem Ungarischen, unter anderem Adam Bodor, Ondorendre Gelliri und István Kemény. Für ihre Übersetzung von Apropos Casanova von Miklós Szentkuti erhielt sie 2021 den Preis der Leipziger Buchmesse. Und zum Schluss, meine Damen und Herren, noch eine kurze Zusammenfassung über den Internationalen Literaturpreis. Dieser Literaturpreis, Haus der Kultur und der Welt, ist, wie gesagt, ein Literaturpreis für einen herausragenden fremdsprachigen Titel der internationalen Gegenwartsliteraturen und seine deutsche Erstübersetzung, der seit 2009 vom Haus der Kultur und der Welt, HKW in Berlin und der in Hamburg ansässigen Stiftung Elementarteilchen jährlich vergeben wird. Er ist mit insgesamt 35.000 Euro dotiert. Seit 2016 erhalten die jeweiligen Schriftsteller davon 20.000 Euro und die Übersetzer 15.000. Bis 2025 hatte der Autor 25.000 Euro und der Übersetzer 10.000 Euro erhalten. Im Jahr 2020 wurden im Zeichen der Pandemie einmalig alle 6 Titel der Shortlist ausgezeichnet, wobei 12-mal 3.000 Euro vergeben wurden. Ziel des Preises ist, die Aufmerksamkeit für aktuelle literarische Stimmen aus aller Welt zu erhöhen und die Vermittlungsleistung von literarischen Übersetzern zu würdigen. Der Preis soll in der Fülle an Neuerscheinungen auf dem deutschen Buchmarkt auf qualitativ hervorragende und außergewöhnliche Werke der internationalen Literatur aufmerksam machen. Und zum Schluss, also es handelt sich um ein sehr, sehr interessantes, wertvolles Buch. Es lohnt sich zu lesen. Viel Spaß dazu. Albin Lukács aus Budapest für Treffpunkt am Vormittag.

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1: Es folgen die Meldungen aus dem ungarn-deutschen Bereich am 23. Juli, gesprochen von Merita Hengl. Mit Vecsis wächst das Netzwerk der ungarn-deutschen Lehrpfade um einen weiteren Standort, bereits den 20. Es gibt Orte, die durch ein Bauwerk, eine historische Persönlichkeit oder ein bedeutendes Ereignis bekannt werden. Der Name von Vecsis jedoch wurde durch eine Spezialität weit über die Ortsgrenzen hinaus bekannt, nämlich das Sauerkraut. Über Jahrhunderte hinweg prägte die deutsche Gemeinschaft vor Ort jenes Wissen, aus dem nicht nur ein berühmtes Produkt, sondern auch eine eigene Lebensweise, Gemeinschaftskultur und Identität entstanden. Genau dieses Erbe und noch vieles mehr soll der derzeit entstehende ungarn-deutsche Lehrpfad in Vecsis auf neue Weise erlebbar machen. Ziel des Projektes ist es, das reiche deutsche Erbe, die Ortsgeschichte und die Traditionen der Gemeinde in zeitgemäßer und erlebnisorientierter Form sowohl Einheimischen als auch Besuchern zugänglich zu machen. Der Lehrpfad soll noch im Laufe des Jahres fertiggestellt werden. Der Landesrat ungarn-deutscher Chöre, Kapellen und Tanzgruppen lädt zwischen dem 11. und 16. August zur Volkstanzwoche ein. Anmelden können sich alle, die gerne tanzen, Tanz unterrichten oder über die Gründung einer Tanzgruppe nachdenken. Grundvoraussetzung sind vorherige Tanzerfahrungen. Der Veranstaltungsort der Volkstanzwoche ist das Petőfi Evangelische Gymnasium und Schülerwohnheim in Bonhard. Weitere Informationen zum Programm und zur Anmeldung erhalten Sie vom Landesrat. Anmeldeschluss ist der 31. Juli. Unter dem Titel Hoppe Kenye ist durch eine kreative Idee eine Kartensammlung von Klangbildern entstanden, die Kinder auf spielerische Weise an alte ungarn-deutsche Lieder, Reime und Tänze heranführen möchte. Erträumt wurde das Projekt von Vivian Kress-Tod, der Herausgeber ist der Bavazer Heimatverein. Die Karten beinhalten neben ungarn-deutschen Grafiken auch die Texte der Lieder, Tänze und Reime, die durch QR-Codes auch angehört werden können. Ausführliche Informationen zu dieser besonderen Spielesammlung finden Sie auf der Webseite www.schwabudvar.hu. 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Über das Thema diskutieren Kotolin Lotz, Direktorin der Deutschen Bühne Ungarn in Szekszárd, Angelika Erdély-Pfisterer, Direktorin des Ungarn-deutschen Kultur- und Informationszentrums und Bibliothek und Professor Josef Thielmann, Philosoph und Essayist mit der Moderatorin Dr. Judith Klein. Der Podcast erscheint monatlich auf dem YouTube-Kanal der LDU sowie auf den beliebtesten Podcast-Plattformen wie Spotify und Apple Podcasts. 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Senden Sie bitte den Beitrag per E-Mail im DocX-Format bzw. die Fotos einzeln im JPG-Format an neuezeitung@d-online.hu. 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Einsendetermin ist der 3. August. Zwischen dem 25. und 26. Juli kleidet sich die Gemeinde Großnarad wieder in Blaufärberstoff. Während der zweitägigen Veranstaltung erwarten Ausstellungen, Volkstanz- und Musikprogramme, Blaufärberstoffe, Kinder- und Familienprogramme, eine Modenschau, Handwerksprodukte, Oldtimer und viele Erlebnisse die Besucher. Das ausführliche Programm finden Sie auf der Facebook-Seite vom Blaufärberfestival. Alle Interessenten werden herzlich empfangen. Am 25. und 26. Juli findet heuer das Kirchweihfest am Anna-Tag in Kiskossa statt. Am Samstag beginnt das Programm um 18 Uhr und bietet im Deutschen Clubhaus eine Trachtenpuppenausstellung, die Wanderausstellung Kirschblüten aus Harkau, eine Festveranstaltung zum Thema 30 Jahre Deutscher Verein für Kiskoscho sowie einen Kinoabend. Am Sonntag werden alle um 10 Uhr zur Heiligen Messe in der St. Anna Kirche und im Anschluss zur feierlichen Kranzniederlegung an den Denkmälern erwartet. Ab 13 Uhr stehen den kleinen und großen Interessenten verschiedene Freizeitmöglichkeiten zur Verfügung und ab 16 Uhr sorgt ein buntes Kulturprogramm für gute Stimmung. Die Veranstaltung endet mit der Beratung der deutschen Selbstverwaltungen im Kreis Schicklosch. Alle werden zur Anna Kirmes auch in diesem Jahr herzlich erwartet. Die Fünfkirchner Deutsche Selbstverwaltung und der Lienau-Verein organisieren auch in diesem Sommer die Platzkonzerte in fünf Kirchen. Das nächste Konzert findet am 26. Juli ab 18 Uhr im Hof vom Lienau-Haus in der Munkácsi-Straße 8 in fünf Kirchen statt. Für beste Stimmung sorgen die Branauer Musikanten. Alle Blasmusikliebhaber sind herzlich willkommen. Junge Schreibtalente, aufgepasst! Der Europäische Literaturwettbewerb 2027 lädt Kinder und Jugendliche aus ganz Europa zur Teilnahme ein. Mitmachen können alle, die zwischen dem 1. September 2008 und dem 15. Oktober 2018 geboren wurden und ihre Texte in deutscher Sprache verfassen. Der Wettbewerb wird in zwei Altersgruppen ausgeschrieben, für 8- bis 13-Jährige sowie für 14- bis 18-Jährige. Das diesjährige Motto lautet Finden. Unter diesem Titel sind die Teilnehmerinnen und Teilnehmer eingeladen, ihrer Fantasie freien Lauf zu lassen und eigene literarische Werke einzureichen. Einsendeschluss ist der 15. Oktober. Maßgeblich sind der Eingang der E-Mail bzw. der Poststempel. Wer gerne schreibt und seine Kreativität zeigen möchte, hat jetzt die Gelegenheit, beim Europäischen Literaturwettbewerb 2027 mitzumachen. Alle weiteren Infos in der Neuen Zeitung Nummer 27. Und eine Meldung in eigener Sache. Da für das Wunschkonzert am Sonntag zahlreiche Grüße eingegangen sind, können wir die deutschsprachige Heilige Messe diesmal nicht am Sonntag senden. Die Messe vom 19. Juli aus dem Dom von fünf Kirchen können Sie diesmal in unserer Sendung am Samstag, den 25. Juli, mitverfolgen.
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Liebe Hörerinnen und Hörer, damit sind wir am Ende unserer heutigen Sendung Treffpunkt am Vormittag angekommen. Vielen Dank für Ihre Aufmerksamkeit. Es verabschieden sich Marta Schelmeci am Mikrofon und Tonmeister László Imre Németh. Auf Wiederhören, bis zum nächsten Mal.

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3: Liebe Hörer, heute begrüßt Sie am Mikrofon Heidi Gerner. In den folgenden zwei Stunden hören Sie die Meldungen aus dem Bereich der Ungarndeutschen, viele stimmungsvolle Musikstücke und folgende Themen. Am Wochenende fand das 8. Donauländische Fischfestival in Mohács statt und Top 5 Hitliste mit den besten Kinderliedern. Also bleiben Sie dran, ich wünsche Ihnen beste Unterhaltung.

0: Zum achten Mal wurde das Donauländische Fischfestival in Mohács veranstaltet. Hauptorganisatorin Gabriele Hanner-Feth berichtet über die Arbeit, was hinter so einer großen Veranstaltung steckt.
1: Donauländisches Fischfestival in Mohács zum achten Mal. Was sind die Besonderheiten in diesem Jahr? Da gibt es ja viele.
2: Ja, obwohl das Festival jetzt dieses Jahr schon das achte Mal veranstaltet wurde, dieses Jahr gibt es ganz viele Besonderheiten. Es hängt nämlich auch damit zusammen, dass wir hier in Mohács in diesem Jahr den 500. Jahrestag der Schlacht gegen die Osmanen, wir gedenken dieses Festes, dieses Tages. Und all die Programme, die dieses Jahr in Mohács veranstaltet werden, erinnern auch an dieses Ereignis. Und wir haben jetzt einen dritten Tag, nämlich den Sonntag. Das bedeutet, dass wir am Sonntag einen Plustag haben und wir dort einen schwäbischen Trachtenumzug geplant haben. Das bedeutet, dass wir als Ehre zur Zahl 500 Personen gebeten haben, dass sie mit uns in schwäbischer Tracht durch die Stadt ziehen, einen Umzug machen. Und wir freuen uns sehr, dass mehr als 700 sich angemeldet haben. Also wir haben die Zahl 500 übertroffen. Und es gibt auch ein kleineres Programm. Es haben sich sehr viele Blaskapellen und Tanzgruppen auch angemeldet. Also es wird auch beim Umzug auch getanzt. Und nachher kommt ein Straßenball noch am Sonntag. Aber am Freitag und eigentlich auch am Samstag haben wir auch mehrere neue Programme. Und das hängt mit dem Fischsuppenwettbewerb zusammen. Wir haben eine Partnerorganisation, nämlich Mohol. Das ist ein Verein für die Aquakultur in Ungarn. Und sie organisieren jedes Jahr einen Fischwettbewerb landesweit. Und sie haben das jetzt hier bei uns während des Donauländischen Fischfestivals veranstaltet. Das bedeutet, dass wir mehrere Köche haben, die auch an dem Kochwettbewerb teilnehmen. Und

0: Selbstverwaltungen oder Vereine sich gemeldet und in einem Zelt ihre Kultur, die Besonderheiten ihrer Gemeinde vorstellen. Und wir freuen uns, dass es auch, das bedeutet, dass wir, Mohaj wollte ja immer so eine Art Mittelpunkt oder Zentrum der ungarn-deutschen Kultur auch hier in der Umgebung, weil viele, die in Mohaj heute Ungarn-Deutsche leben, nicht aus Mohaj kommen, stammen, sondern meistens in den 1960er Jahren nach Mohaj gezogen sind, aus den um Mohaj liegenden Dörfern. Und das ist, zeigt auch, dass wir ein Zentrum sein könnten. Und wir wollen das auch, dass der Zusammenhalt zwischen den Gemeinden und Mohaj sich weiterentwickeln kann.
1: Rekordversuch wurde heute auch gestartet. Wie steht es damit?
0: Ja, das hängt auch mit der Fischsuppe zusammen. Es gibt eine Organisation, die einen, wenn auch kein Guinness-Rekord, sondern einen ungarnweiten Rekord aufstellen will. Sie machen nämlich aus Fisch, aus Karpfen, Filets, Fischgrieben. Und das aus 100 Kilogramm, das ist ja eine Menge. Und das wird auch unter den Besuchern verteilt. Und ich habe gehört, dass es sehr gut schmeckt. Also es lohnt sich zu probieren.
1: Jetzt sind wir noch mitten im Fest. Was sagen Sie, sind die Leute, die Gäste genauso viele wie bis jetzt oder vielleicht sogar mehr?
0: Das kann man jetzt noch nicht beurteilen. Wir hoffen auch, dass bis zum Konzert oder während des Konzerts der Gruppe aus Tirol, also Juhe aus Tirol ist jetzt bei uns, dass dann auch noch mehrere kommen und mit uns feiern. Und wir haben auch eine Sommerhüttenparty, das ist auch neu, ab Mitternacht. Und
1: Feuerwerk.
0: Feuerwerk, ja stimmt. Ja, in Mohaj gibt es jedes Jahr ein Feuerwerk und jetzt wird das bei diesem Fest veranstaltet. Also man kann es gar nicht aufzählen, wie viele Programme und unter anderem auch neue Programme dieses Jahr veranstaltet werden.
1: Viele junge Helfer gibt es. Wie kann man so viele Jugendliche dazu bewegen, solche Programme zu unterstützen?
0: Ja, die Deutsche Selbstverwaltung Mohaj organisiert dieses Fest und wir sind ja keine Profis in dem Sinne, dass wir alle unseren privaten Beruf haben. Und das geht nur so, dass wir ein Team haben mit 12 Personen, die dann eigentlich das ganze Jahr über das nächste Fest vorbereiten. Und wir brauchen sehr viele Helfer dazu, auch junge Helfer, die dann während der 3 Tage schleppen, organisieren, was weiß ich, Bänke aufstellen und Pogacci verteilen, alles Mögliche. Und wir freuen uns sehr, dass es immer mehr werden. Dieses Jahr sind mehr als 60, die meistens so unter 20 und also uns helfen.

0: Simon Maria Agelheit ist die Leiterin der Raga der Tanzgruppe. Sie waren schon mehrmals hier in Ungarn, aber die Tanzgruppe hatte jetzt zuerst die Möglichkeit, in Mohács aufzutreten. Christina Arnold fragte die Tanzgruppenleiterin über ihre Erlebnisse.
1: Mein Name ist Simon Maria Agelheit. Ich bin die Geschäftsführerin des Deutschen Forums aus Arad, gleichzeitig auch die Leiterin mit meinem Sohn, mit Simon Andreas, die Leiterin der Tanzgruppe aus Arad.
2: Man hat ja in Mohács, ist es nicht das erste Mal?
1: Doch, in Mohács ist es das erste Mal. Wir waren Stammgäste, würde ich jetzt mal schon sagen, in Wieland eigentlich gewesen, aber für Mohács sind wir das erste Mal hier. Es war, so eine kurzfristige Lösung, weil wir dieses Jahr nicht nach Wieland kommen können. Und dann war halt die Überlegung, vielleicht hierher zu kommen. Und ich sage, wir bereuen es nicht.
2: Das war eine Riesenbühne, viele Leute. Wie war der Auftritt?
1: Ich sag mal, genau dass viele Leute und dass Zuschauer auch waren, war sehr positiv gewesen. Und auch das Programm und auch die ganzen Stände im Ding fand ich super.
2: Wie ist die Erfahrung? Was bedeutet das für die Jugendlichen, bei so einem großen Festival mitmachen zu können?
1: Ich glaube, erstmal ist das eine Belohnung für sie als Tanzgruppe, denn umsonst probt man, wenn man keine Auftritte hat. Und dann natürlich sind die Auftritte im Ausland immer was Besonderes. In Arad kennen sie schon alles. Erstens mal. Zweitens sehen sie andere Gruppen. Es ist ein Erfahrungsaustausch. Es ist vielleicht schwierig, jemanden hier Verbindung aufzubauen innerhalb von solch einem Festival, weil vielleicht auch ein bisschen die Sprachbarrieren hier sind. Aber trotzdem glaube ich, dass sich alle gut fühlen.
2: 30 Jahre ist Banat ja jetzt.
1: Ja, eigentlich werden wir nächstes Jahr 35. Also nächstes Jahr werden wir uns wieder überlegen, ein Fest zu machen und die 35 Jahre zu feiern.
2: Wie kann man das jetzt dann zusammenfassen? Was ist die Aufgabe jetzt? Lernen Sie alles, was bis jetzt war, oder machen Sie auch neue Choreografien? Wie sieht die tägliche Arbeit aus?
1: Also wenn man das heutige Programm gesehen hat, bestand es eigentlich aus zwei Gruppen von Tänzen. Das sind einmal die Tänze, die wir Gemeinschaftstänze nennen. Das heißt, fast alle Gruppen aus dem rumänischen Banat tanzen diese Tänze, egal ob sie jetzt in Rumänien oder in Deutschland sind. Gleichzeitig gab es aber auch einige Tänze, die eine eigene Choreografie haben, wobei wir hier nicht unbedingt mit den Ideen kommen, dass wir die Choreografie alleine ausarbeiten, sondern eigentlich da versuchen, mit den Jugendlichen Schritt für Schritt ihre Ideen auch aufzunehmen, ihr die Machbarkeit zu sehen und dann gemeinsam eine Choreografie auszuarbeiten. Das hat sich bei uns so eingebürgt, macht auch den Jugendlichen Spaß, weil dann ihre Idee auch mit dabei ist. Und ich sag mal, zurzeit klappt es.
2: Mit 35 Jahren im Verein redet man ja über Generationswechsel, aber nicht mal das erste Mal, sondern vielleicht schon zum zweiten Mal. Wie funktioniert das?
1: Es gibt einen Generationswechsel, aber wenn man heute auf die Bühne geschaut, gibt es auch eine Kontinuität. In der Jugendarbeit ist ein Auf und Ab immer da. Es ist immer mal hoch und mal tief. Was aber jetzt wir sehen, sind, dass auch die Eltern oder ehemaligen Mitglieder, auch wenn sie eine Zeit lang nicht getanzt haben, trotzdem wieder in den Verein zurück wollen. Das hat man ja heute auf der Bühne gesehen. Es waren ja mehrere Generationen auf der Bühne. Also es waren auch die Älteren, mehr oder weniger auch Eltern dabei und gemeinsam mit den Jugendlichen. Und ich glaube, das ist das, was wir uns wünschen, dass es eine Zusammenarbeit zwischen den Generationen und ein Verständnis auch zwischen den Generationen gibt. Im Allgemeinen, sag ich mal so, die Tanzgruppe ist das, was man nach außen sieht und die am meisten eingeladen wird. Trotzdem versuchen wir auch innerhalb unseres Vereins zu Hause die verschiedensten Tätigkeiten anzubieten. Von Theatergruppe zu versuchen wir mal Chor, mal das eine, das andere, um eben herauszufinden, was wünschen sich die Jugendlichen und auf ihre Anfragen einzugehen.
2: Zu welcher Organisation in Ungarn, bei den Ungarndeutschen, haben Sie enge Kontakte, damit diese Reisen immer zu ermöglicht werden?
1: Im Prinzip ist ja die Freundschaft mit Soli und da haben wir dann zur Selbstverwaltung Brano die Verbindung.
2: Also Regionalbüro in Fünfkirchen ist der Kontakt. Was sind die Pläne für die Zukunft? Gibt es noch große Auftritte jetzt im Sommer?
1: Jetzt haben wir verschiedene, also es folgen eigentlich mehrere Kirchweihen, Feste, die wir in Rumänien haben. Das heißt, im Banat feiert man ja jetzt in diesen Jahren sehr viele Ortschaften die 300 Jahre Bestehungsfeier. Im September haben wir dann das Kirchweihfest in Neuerath, unser eigenes. Und danach fahren wir wieder nach Deutschland zum Treffen von der Heimatortgemeinschaft Neuerath. Also feiern wir dieses Jahr eigentlich zweimal Kirchweih Neuerath. Einmal in Rumänien, einmal in Ingolstadt.
2: Und morgen beim großen Umzug sind Sie noch dabei?
1: Ja, wir sind morgen noch dabei. Also wir haben es dann uns so überlegt, nachdem wir das Programm gesehen haben, dass wir nicht am Morgen wegfahren, sondern eben erst mittags nach dem Umzug.
2: Für die Ungarn ist das ja was ganz Neues. Wir haben wenige Umzüge. Bei den Rumänien-Deutschen ist es eigentlich öfters so, oder?
1: Uns ist halt der Umzug bei fast jedem Kirchweihfest mit dabei. Das war Tradition und wir versuchen im Rahmen der Möglichkeiten das weiterzuführen.

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1: Die Meldungen der Ungarn-Deutschen hören Sie am 22. Juli von Melitta Hengel. Mit Vecsis wächst das Netzwerk der Ungarn-Deutschen Lehrpfade um einen weiteren Standort, bereits den 20. Es gibt Orte, die durch ein Bauwerk, eine historische Persönlichkeit oder ein bedeutendes Ereignis bekannt werden. Der Name von Vecsis jedoch wurde durch eine Spezialität weit über die Ortsgrenzen hinaus bekannt, nämlich das Sauerkraut. Über Jahrhunderte hinweg prägte die deutsche Gemeinschaft vor Ort jenes Wissen, aus dem nicht nur ein berühmtes Produkt, sondern auch eine eigene Lebensweise, Gemeinschaftskultur und Identität entstanden. Genau dieses Erbe und noch vieles mehr soll der derzeit entstehende Ungarn-Deutsche Lehrpfad in Vecsis auf neue Weise erlebbar machen. Ziel des Projektes ist es, das reiche deutsche Erbe, die Ortsgeschichte und die Traditionen der Gemeinde in zeitgemäßer und erlebnisorientierter Form sowohl Einheimischen als auch Besuchern zugänglich zu machen. Der Lehrpfad soll noch im Laufe des Jahres fertiggestellt werden. Der Landesrat Ungarn-Deutscher Chöre, Kapellen und Tanzgruppen lädt zwischen dem 11. und 16. August zur Volkstanzwoche ein. Anmelden können sich alle, die gerne tanzen, Tanz unterrichten oder über die Gründung einer Tanzgruppe nachdenken. Grundvoraussetzung sind vorherige Tanzerfahrungen. Der Veranstaltungsort der Volkstanzwoche ist das Petőfi Evangelische Gymnasium und Schülerwohnheim in Bonhard. Weitere Informationen zum Programm und zur Anmeldung erhalten Sie vom Landesrat. Anmeldeschluss ist der 31. Juli. Unter dem Titel Hoppe Kenye ist durch eine kreative Idee eine Kartensammlung von Klangbildern entstanden, die Kinder auf spielerische Weise an alte ungarn-deutsche Lieder, Reime und Tänze heranführen möchte. Erträumt wurde das Projekt von Vivian Kress-Tod, der Herausgeber ist der Bavatzer Heimatverein. Die Karten beinhalten neben ungarn-deutschen Grafiken auch die Texte der Lieder, Tänze und Reime, die durch QR-Codes auch angehört werden können. Ausführliche Informationen zu dieser besonderen Spielesammlung finden Sie auf der Webseite www.schwabudvar.hu. 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Zwischen dem 25. und 26. Juli kleidet sich die Gemeinde Großnarad wieder in Blaufärberstoff. Während der zweitägigen Veranstaltung erwarten Ausstellungen, Volkstanz- und Musikprogramme, Blaufärberstoffe, Kinder- und Familienprogramme, eine Modenschau, Handwerksprodukte, Oldtimer und viele Erlebnisse die Besucher. Das ausführliche Programm finden Sie auf der Facebook-Seite vom Blaufärberfestival. Alle Interessenten werden herzlich empfangen. Am 25. und 26. Juli findet heuer das Kirchweihfest am Anna-Tag in Kiskossa statt. Am Samstag beginnt das Programm um 18 Uhr und bietet im Deutschen Clubhaus eine Trachtenpuppenausstellung, die Wanderausstellung Kirschblüten aus Harkau, eine Festveranstaltung zum Thema 30 Jahre Deutscher Verein für Kiskoscho sowie einen Kinoabend. Am Sonntag werden alle um 10 Uhr zur Heiligen Messe in der St. Anna Kirche und im Anschluss zur feierlichen Kranzniederlegung an den Denkmälern erwartet. Ab 13 Uhr stehen den kleinen und großen Interessenten verschiedene Freizeitmöglichkeiten zur Verfügung und ab 16 Uhr sorgt ein buntes Kulturprogramm für gute Stimmung. Die Veranstaltung endet mit der Beratung der deutschen Selbstverwaltungen im Kreis Schicklosch. Alle werden zur Anna Kirmes auch in diesem Jahr herzlich erwartet. Die Fünfkirchner Deutsche Selbstverwaltung und der Lienau-Verein organisieren auch in diesem Sommer die Platzkonzerte in fünf Kirchen. Das nächste Konzert findet am 26. Juli ab 18 Uhr im Hof vom Lienau-Haus in der Munkácsi-Straße 8 in fünf Kirchen statt. Für beste Stimmung sorgen die Branauer Musikanten. Alle Blasmusikliebhaber sind herzlich willkommen. Junge Schreibtalente, aufgepasst! Der Europäische Literaturwettbewerb 2027 lädt Kinder und Jugendliche aus ganz Europa zur Teilnahme ein. Mitmachen können alle, die zwischen dem 1. September 2008 und dem 15. Oktober 2018 geboren wurden und ihre Texte in deutscher Sprache verfassen. Der Wettbewerb wird in zwei Altersgruppen ausgeschrieben. Für 8- bis 13-Jährige sowie für 14- bis 18-Jährige. Das diesjährige Motto lautet Finden. Unter diesem Titel sind die Teilnehmerinnen und Teilnehmer eingeladen, ihrer Fantasie freien Lauf zu lassen und eigene literarische Werke einzureichen. Einsendeschluss ist der 15. Oktober. Maßgeblich sind der Eingang der E-Mail bzw. der Poststempel. Wer gerne schreibt und seine Kreativität zeigen möchte, hat jetzt die Gelegenheit, beim Europäischen Literaturwettbewerb 2027 mitzumachen. Alle weiteren Infos in der Neuen Zeitung Nummer 27.
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0: Beim Donauländischen Fischfestival schon zum zweiten Mal dabei, die Band Juhe aus Tirol. Richie Abentung, der Harmonikaspieler der Band, erzählte über seine Festivalerlebnisse hier in Mohács für Christina Arnold.
1: Wieder hier in Mohács, nicht das erste Mal, also wie kam das?
2: Ja, mittlerweile das zweite Mal, dass wir hier in Mohács zu Gast sein dürfen. 2024 war das erste Mal. Wir haben eigentlich nicht gewusst, was uns erwartet, und was uns dann erwartet hat, war viel Musik, viel begeisterte Menschen zu unserer Musik. Musik aus Österreich, zur Volksmusik. Und umso schöner, dass wir zwei Jahre später wieder hier mit dabei sein dürfen.
1: Wo Sie nach Hause gereist sind, was haben Sie denn erzählt über Mohács?
2: Nur Gutes. Ganz, ganz viele nette Leute. Ein tolles, super organisierte Veranstaltung, weil es ist nicht einfach so eine Größe, das alles abzuwickeln, und vor allem, dass auch unser Konzert so dankbar aufgenommen worden ist von den Leuten, von den Einheimischen und von den Gästen. Und das war schon auch ein Highlight damals, 2024. Und umso cooler, dass wir es zwei Jahre später wieder zeitlich auch geschafft haben, weil wir halt relativ viel unterwegs sind und heute das zweite Mal in Mohács spielen dürfen.
1: Ist es ähnlich wie in Österreich, so ein Fest? Oder tanzt man da vielleicht weniger? Oder ist das Publikum gleich so?
2: Es ist tatsächlich sehr, sehr ähnlich wie unsere Veranstaltungen. Speziell, weil wir sehr viel Volksmusik spielen, dass zur Volksmusik getanzt wird. Junge Leute wie vielleicht etwas ältere Leute. Und das macht auch den Mix aus. Und das, glaube ich, ist das Wichtige von unserer Musik. Die kommt von Herzen und die wird bei den Leuten mit Herzen aufgenommen. Und das macht keinen Unterschied, ob man in Tirol spielt oder hier in Ungarn in Mohács.
1: Hier sind ja bekannte Lieder, die Land Tirol und sowas. Also wird das bei Ihnen auch noch so gern gespielt? Oder waren Sie so ein bisschen überrascht? Ach, die Ungarn-Deutschen mögen das ja ganz besonders.
2: Wir waren schon überrascht, muss man wirklich sagen, dass es so einen Stellenwert hat. Spezielle Lieder, Böhmischer Traum, dem Land Tirol die Treue, Böhmische Liebe. Aber uns hat es auch sehr überrascht, dass unsere Stücke gewünscht worden sind. Und das haben wir dann umso lieber auch gespielt, wenn eigene Stücke auch gewünscht werden. Und so haben wir hoffentlich für jeden wieder ein passendes Programm auch für heute vorbereitet.
1: Im Leben einer Band gibt es ja immer solche Zyklen. Also man schreibt die Lieder, man macht sie bekannt. Wie steht jetzt Juhe? Also was sind denn die Aufgaben derzeit?
2: Derzeit sind wir in großen Schritten unterwegs zu unserem großen 10-Jahres-Jubiläum, das wir dann 2027 feiern. Und wir haben eben schon 5 Albums aufgenommen, 5 CDs sind entstanden, und unser Thomas, der schreibt die meisten Lieder, und der Daniel und ich gemeinsam mit dem Thomas versuchen wir das dann zusammensetzen, dass wir diesen typischen Juhe-Klang, den man mittlerweile auch kennt, wieder bestens von der CD live spielen.

0: den Sound, dass der Sound auch auf der Bühne so klingt. Und meine Aufgabe von mir, vom Richie, ich bin der Harmonikaspieler, ich führe durch den Abend, durch das Programm und bin auch der, sozusagen, der Ansprechpartner zwischen Veranstalter und Band, und ich organisiere das Ganze im Hintergrund, dass wir immer wieder Auftritte haben und wieder gut von A nach B nach Hause kommen.
1: Gab es noch Festivals in Ungarn, oder Mohács ist die erste Stadt, die Sie kennenlernen?
0: Tatsächlich, Mohács ist bis jetzt das erste Mal, wo wir in Ungarn zu Gast waren. Wir waren 2025 in Amerika, 2024 in Estland und auch in Mohács. Und das ist, wie gesagt, ein Highlight für uns. Und vor allem, weil einige von den Leuten aus der Veranstaltungskomitee auch schon in Tirol waren, auf einem Fest, wo wir gespielt haben. Und das macht auch eine besondere Verbindung, dass man nicht nur spielt, sondern dass man die Leute auch kennt.

Liebe Hörer, auch diese Woche habe ich Ihnen eine Top 5 Hitliste mitgebracht. Diesmal mit Kinderliedern und Märchenliedern. Ich hoffe, dass unsere Hitliste heute in allen ein bisschen die Kindheitserinnerungen weckt und sogar die Kinder zum Tanzen bewegt. Also bleiben Sie dran, es folgt nun die Top 5 Kinderlieder-Hitliste. Ich habe einen kleinen Papagei. In dem Kinderlied geht es um ein Kind, das einen kleinen Papagei besitzt. Dieser Papagei wird beschrieben oft als lustig, lebhaft und ein bisschen frech. Er kann typische Papageigeräusche machen oder Wörter nachsprechen, was im Lied spielerisch dargestellt wird. Das Kind beobachtet den Vogel, beschäftigt sich mit ihm und beschreibt seine Bewegungen wie Fliegen, Hüpfen oder mit dem Schnabel klappern. Der Text ist einfach gehalten, wiederholt sich teilweise und lädt dazu ein, Bewegungen nachzumachen. Dadurch wird das Lied besonders lebendig und eignet sich gut für kleine Kinder, um Sprache, Rhythmus und Motorik zu üben.

Das Lied Theo, mach mir ein Bananenbrot, ist ein humorvolles und eingängiges Kinderlied, das sich durch seine einfache Struktur und ständige Wiederholung auszeichnet. Im Mittelpunkt steht die Figur Theo, die immer wieder aufgefordert wird, ein Bananenbrot zu machen. Diese wiederkehrende Bitte wird in verschiedenen Varianten und mit kleinen Veränderungen im Text präsentiert, was den spielerischen Charakter des Liedes unterstreicht. Inhaltlich geht es weniger um eine zusammenhängende Geschichte, als vielmehr um Spaß an Sprache, Rhythmus und Wiederholung. Das Lied lebt von seinem Ohrwurm-Charakter und lädt Kinder und oft auch Erwachsene zum Mitsingen, Mitsprechen und Mitlachen ein. Durch die übertriebene Hartnäckigkeit der Aufforderung entsteht ein komischer Effekt, der das Lied besonders unterhaltsam macht. Insgesamt steht das Lied für leichte, unbeschwerte Unterhaltung und wird häufig im Kontext von Kinderprogrammen oder als humorvoller Internettrend verwendet.

Das Lied Ich nehm dich bei der Hand stammt aus der bekannten Zeichentrickserie Simsalabim, die Märchen der Brüder Grimm kindergerecht neu erzählt, und handelt sich dabei um das Titellied bzw. ein zentrales musikalisches Element der Serie. Inhaltlich vermittelt das Lied eine warme, beruhigende Botschaft. Es geht um Freundschaft, Vertrauen und Zusammenhalt. Die Zeile Ich nehm dich bei der Hand steht sinnbildlich dafür, jemanden zu begleiten, zu beschützen und gemeinsam Abenteuer zu erleben. Damit passt das Lied sehr gut zum Konzept der Serie, in der die Hauptfiguren Jojo und Doc Croc gemeinsam durch verschiedene Märchen reisen und sich gegenseitig unterstützen. Musikalisch ist das Lied ruhig, melodisch und leicht mitsingbar, was es besonders für Kinder zugänglich macht. Der Text ist einfach gehalten und legt den Fokus auf positive Gefühle wie Geborgenheit und Mut. Gleichzeitig erzeugt die Musik eine märchenhafte Atmosphäre, die die Zuschauer auf die Geschichte anstimmt.

Das Benjamin Blümchen-Titellied gehört zu den bekanntesten Kinderliedern im deutschsprachigen Raum und ist eng mit der Hörspielreihe rund um die Figur Benjamin Blümchen verbunden. Die Reihe selbst wurde von Elfie Donnelly entwickelt und begleitet seit den 1970er Jahren Generationen von Kindern. Inhaltlich stellt das Lied die Hauptfigur vor. Benjamin ist ein sprechender Elefant, der im Neustädter Zoo lebt und durch seine freundliche, hilfsbereite und oft auch etwas tollpatschiger Art auffällt. Das Lied beschreibt ihn als jemanden, der gerne hilft, Abenteuer erlebt und dabei stets ein gutes Herz zeigt. Seine enge Freundschaft zu Otto, einem Jungen, wird ebenfalls häufig angedeutet. Ein zentrales Merkmal des Liedes ist der berühmte Ausruf Törö, der als Markenzeichen von Benjamin gilt und im Lied immer wieder vorkommt. Dadurch hat das Lied einen hohen Wiedererkennungswert und bleibt leicht im Gedächtnis. Die Melodie ist einfach fröhlich und gut mitsingbar, was besonders für Kinder wichtig ist.

0: Das Lied Unter dem Meer stammt aus dem Disney-Film Ariel, die Meerjungfrau, und wird von der Figur Sebastian gesungen. Inhaltlich versucht Sebastian Ariel davon zu überzeugen, dass das Leben im Meer viel besser ist als an Land. Er beschreibt die Unterwasserwelt als bunt, fröhlich und sorgenfrei, während er das Leben der Menschen eher kritisch darstellt. Dabei zählt er viele Vorteile des Meeres auf, wie die Freiheit der Meeresbewohner und die musikalische lebendige Umgebung. Musikalisch ist das Lied stark von karibischen Klängen geprägt, insbesondere vom Calypso-Stil. Der Rhythmus ist lebhaft und tanzbar, was die fröhliche Stimmung unterstreicht. Gleichzeitig sorgt die eingängige Melodie dafür, dass das Lied schnell im Ohr bleibt und leicht wiedererkennbar ist. Unter dem Meer hat auch große Bedeutung für den Film selbst. Es ist ein zentraler Moment, in dem Ariels innerer Konflikt deutlich wird. Ihre Sehnsucht nach der Menschenwelt steht im Gegensatz zu den Argumenten, die für das Leben im Meer sprechen. Das Lied wurde sehr erfolgreich und gewann sogar einen Oscar für den besten Filmsong.
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1: Die Meldungen der Ungarn-Deutschen hören Sie am 22. Juli von Melitta Hengel. Mit Vecsis wächst das Netzwerk der Ungarn-Deutschen Lehrpfade um einen weiteren Standort, bereits den 20. Es gibt Orte, die durch ein Bauwerk, eine historische Persönlichkeit oder ein bedeutendes Ereignis bekannt werden. Der Name von Vecsis jedoch wurde durch eine Spezialität weit über die Ortsgrenzen hinaus bekannt, nämlich das Sauerkraut. Über Jahrhunderte hinweg prägte die deutsche Gemeinschaft vor Ort jenes Wissen, aus dem nicht nur ein berühmtes Produkt, sondern auch eine eigene Lebensweise, Gemeinschaftskultur und Identität entstanden. Genau dieses Erbe und noch vieles mehr soll der derzeit entstehende ungarn-deutsche Lehrpfad in Vecsis auf neue Weise erlebbar machen. Ziel des Projektes ist es, das reiche deutsche Erbe, die Ortsgeschichte und die Traditionen der Gemeinde in zeitgemäßer und erlebnisorientierter Form sowohl Einheimischen als auch Besuchern zugänglich zu machen. Der Lehrpfad soll noch im Laufe des Jahres fertiggestellt werden. Der Landesrat Ungarn-Deutscher Chöre, Kapellen und Tanzgruppen lädt zwischen dem 11. und 16. August zur Volkstanzwoche ein. Anmelden können sich alle, die gerne tanzen, Tanz unterrichten oder über die Gründung einer Tanzgruppe nachdenken. Grundvoraussetzung sind vorherige Tanzerfahrungen. Der Veranstaltungsort der Volkstanzwoche ist das Petőfi Evangelische Gymnasium und Schülerwohnheim in Bonhard. Weitere Informationen zum Programm und zur Anmeldung erhalten Sie vom Landesrat. Anmeldeschluss ist der 31. Juli. Unter dem Titel Hoppe Kenje ist durch eine kreative Idee eine Kartensammlung von Klangbildern entstanden, die Kinder auf spielerische Weise an alte ungarn-deutsche Lieder, Reime und Tänze heranführen möchte. Erträumt wurde das Projekt von Vivian Kress-Tod, der Herausgeber ist der Bavatzer Heimatverein. Die Karten beinhalten neben ungarn-deutschen Grafiken auch die Texte der Lieder, Tänze und Reime, die durch QR-Codes auch angehört werden können. Ausführliche Informationen zu dieser besonderen Spielesammlung finden Sie auf der Webseite www.schwabudvar.hu. Eine neue Episode des Podcasts der EDU mit dem Titel Wo steht die ungarn-deutsche Kultur heute ist online. Über das Thema diskutieren Katalin Lotz, Direktorin der Deutschen Bühne Ungarn in Szekszárd, Angelika Erdély-Pfisterer, Direktorin des Ungarn-Deutschen Kultur- und Informationszentrums und Bibliothek und Professor Josef Diemann, Philosoph und Essayist mit der Moderatorin Dr. Judith Klein. Der Podcast erscheint monatlich auf dem YouTube-Kanal der EDU sowie auf den beliebtesten Podcast-Plattformen wie Spotify und Apple Podcasts. Viel Spaß beim Zuhören! Beiträge mit sehr guten Originalfotos in hoher Auflösung über die Tätigkeit der Selbstverwaltungen, Vereine, Bildungsinstitutionen und Kulturgruppen zu Vergangenheit, Gegenwart und Zukunft, Jugendarbeit und kirchlichem Leben der Ungarn-Deutschen, Geschichten in der Mundart und Hochsprache werden für das Jahrbuch der Ungarn-Deutschen den deutschen Kalender 2027 erwartet. Senden Sie bitte den Beitrag per E-Mail im DocX-Format bzw. die Fotos einzeln im JPG-Format an neuezeitung@d-online.hu. Geben Sie bitte im Vermerk der E-Mail DK2027 an. Einsendetermin ist der 3. August. Zwischen dem 25. und 26. Juli kleidet sich die Gemeinde Großnarad wieder in Blaufärberstoff. Während der zweitägigen Veranstaltung erwarten Ausstellungen, Volkstanz- und Musikprogramme, Blaufärberstoffe, Kinder- und Familienprogramme, eine Modenschau, Handwerksprodukte, Oldtimer und viele Erlebnisse die Besucher. Das ausführliche Programm finden Sie auf der Facebook-Seite vom Blaufärberfestival. Alle Interessenten werden herzlich empfangen. Am 25. und 26. Juli findet heuer das Kirchweihfest am Anna-Tag in Kiskossa statt. Am Samstag beginnt das Programm um 18 Uhr und bietet im Deutschen Clubhaus eine Trachtenpuppenausstellung, die Wanderausstellung Kirschblüten aus Harkau, eine Festveranstaltung zum Thema 30 Jahre Deutscher Verein für Kiskoscho sowie einen Kinoabend. Am Sonntag werden alle um 10 Uhr zur Heiligen Messe in der St. Anna Kirche und im Anschluss zur feierlichen Kranzniederlegung an den Denkmälern erwartet. Ab 13 Uhr stehen den kleinen und großen Interessenten verschiedene Freizeitmöglichkeiten zur Verfügung und ab 16 Uhr sorgt ein buntes Kulturprogramm für gute Stimmung. Die Veranstaltung endet mit der Beratung der deutschen Selbstverwaltungen im Kreis Schicklosch. Alle werden zur Anna Kirmes auch in diesem Jahr herzlich erwartet. Die Fünfkirchner Deutsche Selbstverwaltung und der Lenau-Verein organisieren auch in diesem Sommer die Platzkonzerte in fünf Kirchen. Das nächste Konzert findet am 26. Juli ab 18 Uhr im Hof vom Lenau-Haus in der Munkácsi-Straße 8 in fünf Kirchen statt. Für beste Stimmung sorgen die Branauer Musikanten. Alle Blasmusikliebhaber sind herzlich willkommen. Junge Schreibtalente, aufgepasst! Der Europäische Literaturwettbewerb 2027 lädt Kinder und Jugendliche aus ganz Europa zur Teilnahme ein. Mitmachen können alle, die zwischen dem 1. September 2008 und dem 15. Oktober 2018 geboren wurden und ihre Texte in deutscher Sprache verfassen. Der Wettbewerb wird in zwei Altersgruppen ausgeschrieben. Für 8- bis 13-Jährige sowie für 14- bis 18-Jährige. Das diesjährige Motto lautet Finden. Unter diesem Titel sind die Teilnehmerinnen und Teilnehmer eingeladen, ihrer Fantasie freien Lauf zu lassen und eigene literarische Werke einzureichen. Einsendeschluss ist der 15. Oktober. Maßgeblich sind der Eingang der E-Mail bzw. der Poststempel. Wer gerne schreibt und seine Kreativität zeigen möchte, hat jetzt die Gelegenheit, beim Europäischen Literaturwettbewerb 2027 mitzumachen. Alle weiteren Infos in der Neuen Zeitung Nummer 27.
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